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0: große Wahlverliererin ist die CDU, die bislang den Ministerpräsidenten gestellt hat. Die Union hat rund 17% der Stimmen bekommen, ein Minus von an die 20 Prozentpunkte. Erster Schultag nach den Ferien ist heute für rund eine halbe Million Schülerinnen und Schüler in Wien, Niederösterreich und dem Burgenland. Davon sind 42.000 Tafelklassler. Das neue Schuljahr bringt einige Änderungen, etwa neue Regeln für die Deutschförderung, mehr Begleitung für suspendierte Schüler und das Kopftuchverbot für Mädchen unter 14. Bei Verstößen drohen Geldstrafen bis zu 800 Euro. Gestraft wird jetzt auch, wenn Eltern nach einer Suspendierung oder bei einem drohenden Schulabbruch nicht mit der Schule zusammenarbeiten. Fußball. Der GAK hat sich mit 2:0 gegen Kitzbühel durchgesetzt und steht im Achtelfinale des ÖFB-Cups. Red Bull Salzburg gewinnt 3:0 gegen St. Pölten, TSV Hartberg besiegt Vorwärts Steyr mit 4:0 und Wolfsberg schafft mit dem 5:4 gegen Parndorf ebenfalls den Weg ins Achtelfinale.
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3: Einen wunderschönen guten Morgen zu euch nach Wolfurt. Da sind es aktuell 15 Grad beim Kupus, 14 Messmen in Andelsbuch und 16 Grad haben in Feldkirch. Heute steht uns ein sommerlicher Sonne-Wolken-Mix ins Haus, wobei die Wolken meistens ein bisschen weiter vorne liegen. Um die Mittagszeit sind dann kurze Schauer möglich. Ansonsten verzieht sich der Regen eher in die Berge. Die Temperaturen schwanken zwischen föhnigen 25 und 29 Grad. Morgen powert sich der Sommer dann nochmal richtig aus. Bei vielen Sonnenstunden geht es auf bis zu 31 Grad hoch. In der Nacht auf Mittwoch erreicht uns eine Kaltfront mit Regen und Gewittern im Gepäck. Heieiei.
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3: Die Verwirrung ist verwirrt. Auf den Straßen schaut's aber sehr gut aus. Da ist noch nichts los. Ihr habt freie Fahrt voraus.
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3: Hallo, guten Morgen Montag. Ist euch auch aufgefallen, dass der Wecker Montag irgendwie lauter und das Bett am gemütlichsten ist? Wir tricksen dieses Phänomen jetzt aus und springen aus dem Bett. Den nötigen Schubsack gibt's von Taylor Swift, die uns jetzt ganz magisch aus den Federn holt. Guten Start in die neue Woche mit Opalite, einer der besten aktuellen Hits. Aha.

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2: Im Studio Michael Scheder. Die AfD hat bei der Landtagswahl im deutschen Bundesland Sachsen-Anhalt den vorausgesagten Erdrutschsieg gelandet. Die im Bundesland als gesichert rechtsextrem eingestufte Partei hat fast 44% der Stimmen erreicht, ein Plus von 23 Prozentpunkten. Die absolute Mehrheit hat die AfD verpasst.

4 Minuten nach 5 auf Antenne Fallberg. Wunderschönen guten Morgen, ihr müden Krieger. Jetzt geht's raus aus den Federn. Der erste Schritt ist der schwerste, aber dann wird's besser, versprochen. Also aufrichten, den Sand aus den Augen reiben und dann erobern wir die Welt mit Flo Rida und Whistle. Guten Start in euren Montagmorgen, wünschen wir euch.

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1: 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Jetzt warten
2: wir kurz. Mann, wir fahren schon seit einer Viertelstunde im Kreis.
1: Verkopf dich nicht, ich finde das schon. Bis jetzt habe ich es gefunden.
2: Schon, da steht einer. 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

16 Minuten nach 5 auf Antenne Vorarlberg. Wunderschönen guten Morgen am Montag. Neue Woche, neues Glück. Ihr macht euch jetzt ready für die Frühschicht. Und wir lassen es hier krachen mit Ofenpack und Wasted Love.

0: 20 Minuten nach 5 auf Antenne Vorarlberg. 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DJ Felix Jen mit Pride. Gleich bei euch nach Wetter und Verkehr hier auf Antenne Vorarlberg.
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6: 14 Grad sind Sagterlin Bürs beim Zimperpark, 17 bei euch in Lustenau und 17 Grad haben auch in Klaus. Nehmt die Sonnenbrille heute sicherheitshalber mit. Zwischendurch ziehen zwar immer wieder Wolken vorbei, aber auch die Sonne kriegt ihren Auftritt. Um die Mittagszeit gibt es dann ein paar kurze Schauer zwischendrin. Der meiste Regen bleibt aber in den Bergen. Die Temperaturen erreichen heute sommerliche 25 bis 29 Grad am Nachmittag. Morgen ist dann vermutlich eine der letzten Chancen, den Sommer nochmal zu genießen. Die Sonne lacht damit bis zu 31 Grad vom Himmel, bevor in der Nacht auf Mittwoch eine Kaltfront mit Regen und Gewittern übernimmt.
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6: Schönen guten Morgen auch zu euch auf die Straßen. Da ist alles sehr entspannt. Es gibt keine Staus oder Blitze in Sicht. Kommt gut und sicher mit uns ans Ziel.
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6: Guten Morgen am Montag. Habt ihr ein Haustier daheim? Oder hattet ihr mal eins? Dann brauchen wir ab heute dringend eure Hilfe. Wie eure Tipps und Erfahrungen dem ganzen Ländle weiterhelfen, das erfahrt ihr gleich in 6 Minuten.
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wenn euer Hund beim Wort Tierarzt ganz plötzlich taub wird und eure Katze schon beim Transportkorb aus der Wohnung rennt, dann wisst ihr, gute Tierärzte sind Gold wert. 4 Minuten nach 5:30 auf Antenne Vorarlberg. Ja, neue Woche, neue Vorarlberg Top 10. Wir brauchen diese Woche das Schwarmwissen von euch, liebe Haustierhalter. Wo sind denn die besten Tierärzte bei uns im Ländle? Wo stimmt das Preis-Leistungs-Verhältnis? Wo menschelt es trotz stressigem Alltag? Und wo fühlen sich vor allem eure Tiere und auch ihr am wohlsten? Stimmt auf Antenne Vorarlberger.at für euren Lieblingstierarzt mit ab und helft mit, eure Wohlfühlpraxis ganz nach vorne auf Platz 1 zu bringen. Wir sammeln die ganze Woche noch eure Empfehlungen und am Freitag um 20 vor 9 küren wir dann eure Top 3 Adressen hier auf Antenne Vorarlberg.

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1: Hey Schatz, aufs Kohlschützer Robert gut.
2: Ich könnte schnell Nudeln machen, wenn du willst.
1: Hast doch gestern gemacht.
2: Okay, Spaghetti denn vielleicht?
1: Das sind Nudeln.
2: Penne mit Pesto?
1: Chiara.
2: Was?
1: Gibt's bei dir eigentlich auch was zum Essen, wo nicht mit N anfängt und mit Udler aufhört?
2: Ja.
1: Was?
2: Lasagne.
1: Ich hol mal Pizza.
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0: 16 Minuten vor 6 auf Antenne Vorarlberg. Montagmorgen, der Wecker hat gewonnen, aber wir gehen auf die Barrikaden und zwar richtig laut. Will.i.am und Britney Spears bringen mit Scream and Shout aus den Zähnen direkt Clublicht in den Morgen. So viel Energie habt ihr am Montagmorgen noch nie erlebt. Danach gibt's einen richtig peppigen Ohrwurm von Ed Sheeran aus den 20ern mit Shivers und mit Alex Warren und Fever Dream. Seid ihr direkt startklar für die neue Woche. Um kurz vor 6 geht's weiter mit einem der besten aktuellen Hits. Wir starten eine neue Runde, mehr Musik, mehr Vielfalt, gleich hier nach den Antenne Vorarlberg Nachrichten.
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17: Es ist 5:05.
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18: Mit Tom Flachs. Einen schönen guten Morgen. Noch eine Woche, dann beginnt auch in Vorarlberg wieder die Schule. Für die Eltern ist jetzt die richtige Zeit, um mit den Kindern gemeinsam nochmal den Schulweg zu üben, wie Christian Grazer vom Verkehrsclub Österreich meint.
19: Ja, wichtiger Punkt ist einfach, dass man beim Eruieren des richtigen Schulwegs darauf achtet, wo es weniger Autoverkehr gibt, wo das Tempo des Autoverkehrs geringer ist, wo weniger Straßen zu überqueren sind. Und wenn man auf Gefahrenstellen stößt, bitte unbedingt der Gemeinde und der Schule melden.
18: Ja, denn letztes Jahr gab es auf Vorarlbergs Schulwegen fast 40 Unfälle mit ebenso vielen verletzten Kindern, so Grazer. In Haar ermittelt die Polizei weiterhin nach einem Einbruch in eine Werkstatt. Unbekannte stahlen da am Wochenende einen Geländewagen und dazu 2 Kennzeichentafeln. Sie durchsuchten auch das Büro und dürften über ein gekipptes Fenster reingekommen sein.

0: Die AfD feiert bei der Landtagswahl im deutschen Bundesland Sachsen-Anhalt, wie erwartet, einen Erdrutschsieg. In diesem Bundesland ja als gesichert rechtsextrem eingestuft, erreichte die Partei fast 44% der Stimmen und verdoppelte sich damit. Die absolute Mehrheit verpasste die AfD dennoch, großer Wahlverlierer die bislang regierende CDU. Die Union verlor 20 Prozentpunkte, kam nur mehr auf rund 17% der Stimmen. Und die gute Nachricht aus Vorarlberg, das ist das neue, hochmoderne Einsatzfahrzeug der Feuerwehr Felkirchstadt. Am Wochenende wurde das neue Rüstlöschfahrzeug bei der Nacht der Flammen gesegnet. Es eignet sich auch bestens für Tunneleinsätze und ersetzt nach fast 35 Dienstjahren ja das mittlerweile alte Vorgängermodell.
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3: Schönen guten Morgen zu euch nach Rankweil. 15 Grad sind es da bei der Basilika, 18 Messmann in Kennelbach und 14 Grad haben wir bei euch in Höchst. Heute bleibt es bei angenehmem T-Shirt-Wetter. Sonne und Wolken teilen sich den Himmel. Die Wolken haben aber oft die Nase vorn. Gegen Mittag kann es dann kurz mal regnen. Sonst verziehen sich die Schauer in die Berge. Am Nachmittag erreichen die Temperaturen zwischen 25 und 29 Grad. Und morgen wird es dann nochmal richtig heiß mit viel Sonne und bis zu 31 Grad. Nützt das aus, falls ihr nochmal ins Wasser hüpfen wollt. In der Nacht auf Mittwoch kommt dann die Kaltfront mit Regen und Gewittern.
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3: Auf den Straßen ist momentan alles entspannt. Ihr habt freie Fahrt voraus.
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3: Hallo, in zwei Gemeinden im Ländle startet die Schule heute schon eine Woche früher als sonst. Dafür gibt's aber eine krasse Belohnung. Von was die Kinder da profitieren, das erfahrt ihr hier gleich in 6 Minuten. Wir holen uns jetzt starken Pop ins Boot, der uns fit macht wie so ein Turnschuh. Hier ist Alex Warren mit Fever Dream.

In zwei Gemeinden im Ländle sind die Sommerferien heute früher vorbei als im Rest von Vorarlberg. 6:04 auf Antenne Vorarlberg. In Lech und Brandt startet heute schon wieder die Schule. Klingt jetzt so im ersten Moment nach einem richtig schlechten Deal? Ist es aber nicht. Die Kinder bekommen dafür nämlich dann nach der langen Wintersaison im Mai extra Ferien. Gerade für viele Familien in Tourismusorten ist das dann die Zeit, in der sie endlich mal zusammen wieder durchatmen. Und wer sich jetzt denkt, die Schule, die startet da richtig langweilig, falsch gedacht. Also die hocken sich nicht hin und holen die Hefte raus. Die Kinder schreiben jetzt erstmal ihre Wünsche fürs neue Schuljahr auf und lassen dann 100 bunte Luftballons in den Himmel steigen. Dann gibt's noch Exkursionen draußen im Freien, Turnstunden und noch ganz, ganz viele andere Abenteuer zu entdecken. Wir wünschen euch ganz einen tollen Start heute und an den Rest, ihr habt jetzt noch ein paar Tage Zeit, die Schultasche

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0: Ist euer Keller voll mit Selbstgemachtem? Sehr gut. Dann bekommt ihr bald euren großen Auftritt im Ländle. 20 Minuten nach 6 Uhr von TV Alberg. Für den Katrinemarkt am Samstag, den 21. November, sucht die Gemeinde Sulzberg jetzt noch Aussteller. Also wenn ihr es da voll handwerklich drauf habt, eure Sachen mit Herz und Ländle-Liebe macht, dann passen da perfekt mit auf den Dorfplatz. Wie ihr euch euren Stand in Sulzberg sichert, das erfahrt ihr bei der Gemeinde oder über ihre Instagram-Seite. Kaigo und Khalid haben sich schon ihren fixen Platz bei uns in der Playlist geholt und die sind gleich für euch dran mit Save My Love hier nach Wetter und Verkehr.
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17: Hi, Zeug nach Göfis. 17 Grad sind es aber im Frühmesshaus, 17 in Eichenberg und 16 bei euch in Nenzing. Heute wird es kein wolkenloser Bilderbuchtag, aber ein ziemlich warmer Montag. Sonne und Wolken wechseln sich da ab. Um die Mittagszeit sind dann kurze Schauer unterwegs. Danach verzieht sich der Regen in die Berge. Die Höchstwerte liegen am Nachmittag bei Föniken 25 bis 29 Grad. Morgen werden wir dann in der Sonne nochmal so richtig durchgebrutzelt. Da geht es auf heiße 31 Grad hoch, bevor dann in der Nacht auf Mittwoch eine Kaltfront mit Regen und Gewittern auftaucht.
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16: Gute Fahrt wünscht das Rote Haus am Dornbirner Marktplatz mit abwechslungsreichen Mittagsmenüs.
17: Auf den Straßen im Lände ist alles Paletti. Habt eine schöne und sichere Weiterfahrt.
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17: Hey, die alte PlayStation ist zurück, aber komplett anders.

0: Anders als er denkt. Warum da gleich viele Zocker schwach werden, das erfahrt er gleich in 6 Minuten.
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0: Das sind geniale News für alle Zocker unter euch. 6:53.
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0: Erastus. Die alte PlayStation kommt zurück, aber diesmal legt da keine CD rein. Ihr baut sie erstmal aus 1911 Lego-Teilen zusammen. Lego bringt die allererste PlayStation als Bauset jetzt raus. Ihr erinnert euch noch sicher dran, oder wie die ausgeschaut hat. So eine graue Konsole von früher. Und kriegt man Gänsehaut. Dieses Startgeräusch haben wir doch alle noch im Ohr. Und das Teil ist fast so groß wie das Original. Kommt sogar mit einem Controller im Paket und kostet 159,99 €. Und das Geniale an diesem Bauset ist, es ist nicht nur so ein grauer Kasten fürs Regal. Vorne, da steckt der Controller dran. Sogar die Knöpfe funktionieren. Und im Inneren verstecken sich so kleine Szenen aus den Spielen Gran Turismo und Ape Escape. Also die haben sich beim Umsetzen richtig viel Gedanken gemacht. Ab 1. Oktober gibt's das Set für Lego Insiders und ab 4. Oktober dann ganz normal für alle im Handel. So ändern sich die Zeiten. Früher war der Endgegner der härteste Boss im Spiel, jetzt ist es der Lego-Stein, wenn wir mit dem nackten Fuß da draufstehen.

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viertel vor sieben auf Antenne Vorarlberg. Warum heißt denn eigentlich Schönheitsschlaf, wenn man morgen eh alle ausschauen wie Trolle? Jetzt geht's mal zusammen zum Restaurieren ins Bad und dazu schicken wir euch jetzt Sia mit Together.

0: Minuten vor 7 auf Antenne Vorarlberg. Damit ihr nicht länger mit der Snooze-Taste verhandelt, holen wir euch musikalisch mit Power aus den Federn. Madcon und Ray Dalton schütteln euch mit Don't Worry aus den Zähnen mal richtig durch. Dann seid ihr 100 fix wach. Dann gibt's großen glitzernden Sound von Miley Cyrus mit Midnight Sky aus den 20ern. Und dann stellen wir kurz vor den Nachrichten nochmal auf Gänsehautmodus um. Teddy Swims singt sich mit seiner Reibeisenstimme in Mr. Know-It-All direkt in euer Herz. Also holt euch nochmal eine Tasse frischen Kaffee und genießt den Morgen noch ein paar Minuten im Pyjama mit einem der besten aktuellen Hits. Gleich um kurz vor 7, das ist mehr Musik, mehr Vielfalt.
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11: Einbruch in eine Werkstatt in Hart, worauf es da Unbekannte abgesehen haben. Das erfahrt er in 30 Sekunden in den Antenne Vorarlberg Nachrichten.
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11: Es ist 5:07.
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14: Mit Tom Flachs, einen schönen guten Morgen. Eine Woche vor Schulstart in Vorarlberg sollten vor allem die Erstklässler mit ihren Eltern gemeinsam schon mal den Schulweg üben. Denn die Zahlen sprechen eine klare Sprache, wie Christian Grazer vom Verkehrsclub Österreich meint.
15: Die Zahl der Schulwegunfälle ist im Vorjahr in Vorarlberg leider gestiegen um 8 auf 37 und es wurden dabei 42 Kinder verletzt.
14: Der schnellste Weg in die Schule muss nicht immer der sicherste sein, sagt Grazer. Er empfiehlt Wege mit wenig Verkehr und möglichst wenigen Überquerungen. In Hart ermittelt die Polizei weiterhin nach einem Einbruch in eine Werkstatt. Unbekannte stahlen da am Wochenende einen Geländewagen und dazu zwei Kennzeichentafeln. Sie durchsuchten auch das Büro und dürften über ein gekipptes Fenster reingekommen sein. Die AfD feiert bei der Landtagswahl im deutschen Bundesland Sachsen-Anhalt, wie erwartet, einen Erdrutschsieg. In diesem Bundesland ja als gesichert rechtsextrem eingestuft, erreichte die Partei fast 44% der Stimmen und verdoppelte sich damit. Die absolute Mehrheit verpasste die AfD dennoch, großer Wahlverlierer die bislang regierende CDU. Die Union verlor 20 Prozentpunkte, kam nur mehr auf rund 17% der Stimmen. Und die gute Nachricht aus Vorarlberg, nicht nur, dass die Polizei in Bregenz jetzt

0: mit mehr Streifen unterwegs ist. Nein, dein Freund und Helfer lädt da heute Nachmittag auch nochmal ein zum Coffee with Cops. Ein ganz lockerer Austausch, wo man auch seine Fragen stellen kann. Zwischen 14 und 16 Uhr am Schachenspielplatz in der Strabonstraße.
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3: 15 Grad Mess-Magdalen-Göfis beim Frühmesshaus, 15 sind es auch in Fußach und 14 Grad haben wir bei euch in Dünz. Wenn ihr wetterfühlig seid, dann merkt das vermutlich jetzt schon ein bisschen. Es liegt Föhn in der Luft. Dazu gibt es heute Sonne und Wolken im Wechsel. Um die Mittagszeit tauchen dann ein paar Regenwolken mit auf. Später verzieht sich der Regen in die Berge. Bis zu 25 bis 29 Grad wird es heute nochmal richtig warm. Und wer noch ein paar Grad mehr gebrauchen kann, der kriegt sie morgen. Da ist nochmal ein heißer Sommertag mit bis zu 31 gerade in Sicht. In der Nacht auf Mittwoch breitet sich dann eine Kaltfront mit Regen und Gewittern aus.
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3: Auf den Straßen ist alles noch ziemlich entspannt. Ihr kommt pünktlich von A nach B. Wir wünschen schöne und gute Weiterfahrt durchs Ländle.
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3: Also dieses dunkle Geheimnis aus unserer Landeshauptstadt wird euch sicher schockieren. Welche Enthüllung der ZDF heute Abend über Bregenz im Fernsehen bringt. Das erfahrt ihr gleich in 6 Minuten. Ein kleiner Spoiler. Ja, weiß es schon. Teddy Swims ist nämlich Mr. Know-It-All. Der war schlecht. Hier ist einer der besten aktuellen Hits.

Dieses dunkle Geheimnis aus unserer Landeshauptstadt wird euch sicher hart schockieren. 5:05 auf Antenne Vorarlberg. Bregenz ist heute Abend im ZDF zu sehen, aber nicht als schöne Bodenseestadt mit See, Bergen und Sonnenuntergang. Nein, diesmal wird unsere Landeshauptstadt zum Schauplatz in einem richtig düsteren Krimi. Zur Primetime um 20.15 Uhr läuft da der neue Fall von Die Toten vom Bodensee. Die Folge heißt Im Schattenreich und da geht es diesmal um ein verlassenes Kinderheim in Bregenz, in dem früher scheinbar so einiges passiert ist. Und genau dort wird jetzt wieder ermittelt. Auch Kommissar Oberländer hat es diesmal richtig hart erwischt. Nach einer Verfolgungsjagd liegt er nämlich im Koma. Trotzdem spielt er für den Fall weiter eine wichtige Rolle, nur halt eben auf eine ziemlich ungewöhnliche Art. Das wird heute auf jeden Fall der Geheimtipp für euch, wenn ihr einen spannenden Action-Krimi mit Ländlebezug sucht. Die Toten vom Bodensee im Schattenreich läuft um 20.15 Uhr auf ZDF. Da zeigt sich Bregenz mal von seiner dunklen Seite, zum Glück aber nur im Fernsehen.

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0: Nokia meldet sich zurück mit dem Nokia 300 Charge, einem Tastenhandy für unter 30 Euro. 20 Minuten nach 7 auf Antenne Vorarlberg. Krass, oder? Scheinbar kommen jetzt immer mehr Firmen drauf, dass früher doch nicht alles so schlecht war. Das neue Nokia-Handy hält nämlich über 40 Tage im Standby-Modus durch und hat auch noch eine Funktion als Powerbank, kann also andere Geräte mit aufladen. Also genau das Gegenteil von unserem Smartphone, das bei 20% direkt schon Drama macht. In Österreich gibt es auch keinen fixen Starttermin und keinen offiziellen Preis. International ist das Teil aber schon längst angekündigt. Es bleibt also spannend und bis dahin bekommt ihr jetzt frische Energie von Shakira und Dai Dai gleich nach Wetter und Verkehr bei euch.
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8: 15 Grad messen wir in Bregenz bei der Pfänderbahn, 16 sind es bei Hinklaus und 13 haben wir aktuell in Bratz. Die neue Woche startet mit dem gemütlichen Sonne-Wolken-Mix über dem Ländle. Gegen Mittag brauen sich dann kurz mal Regenschauer zusammen. Danach wird es, wenn, nur noch in den Bergen nass. Die Temperaturen erreichen am Nachmittag sommerliche 25 bis 29 Grad. Und morgen gibt es dann nochmal die Gelegenheit für einen Abstecher in den Bodensee oder den Pool im Garten. Es geht mit vielen Sonnenstunden bis zu 31 Grad durch den Dienstag. In der Nacht auf Mittwoch kündigt sich dann aber eine Kaltfront an mit Gewittern und Regen.
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8: Der Verkehr rollt gemütlich durchs Ländle, noch kommt er überall ohne Verzögerungen durch. Wir wünschen euch eine gute und sichere Weiterfahrt.
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8: Ach, noch eine Woche bis zum Schulstart. Und ich sag's euch ehrlich, mir wird schon ganz schlecht, wenn ich dran denke, was da wieder für Ausgaben auf uns zukommen. Wir greifen euch da aber gerne mit 1.000 Euro unter die Arme. Wir euch die nur einem

0: Minute sichert, das erfahrt ihr hier gleich in 12 Minuten.
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0: testen jetzt mal kurz, wie wach ihr schon seid. 22 Minuten vor 8.
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0: Bei der 1.000-Euro-Minute geht es hier jeden Morgen um die Wurst. Ihr bekommt 10 Fragen in 60 Sekunden serviert. Und wenn ihr alle 10 richtig beantwortet, dann gibt's 1.000 Euro geschenkt. Jakob aus Bezau hat sich dem Quiz schon gestellt. Und ihr ratet jetzt einfach mal mit, zählt eure richtigen Antworten und schaut mal, wie weit denn ihr gekommen wärt.
2: Welcher Sänger singt den Hit Castle on the Hill?
3: Oh, weiter.
2: Wie heißt die japanische Speise aus rohem Fisch und Reis?
3: Sushi.
2: Welches Organ befindet sich im menschlichen Schädel?
3: Gehirn.
2: Auf welchem Breitengrad liegt der Äquator?
3: 36.
2: Wie heißt der Teil von einem Song, der sich wiederholt?
3: Refrain.
2: Wie hieß der erste Präsident der USA?
3: George Washington.
2: Wie heißt das Tal, in dem die Gemeinde Schruns liegt?
3: Rheintal.
2: Wie nennt man Zahlen, die sich nur durch 1 und sich selbst teilen lassen?
3: Primzahlen.
2: Wie heißt der Gründer von Apple?
3: Skip.
2: Welche Sportart betreibt der Vorarlberger Dejan Stojanovic?
3: Was ist das?
2: Welcher Sänger singt den Hit Castle on the Hill? Oh, City ist leider schon um. Oh, schade. Ja. Okay, Simon, du bist der Schiedsrichter. Verzähl.
4: Ja, also ich muss mal sagen, du hörst eigentlich meiner Meinung nach die schwere Frage gewiss.
5: Voll.
3: Ja, habe ich auch das Gefühl.
4: Ja, eher bei den Lichterer klärlich gescheitert. Also, ja. Castle on the Hill, werfen wir Ed Sheeran, einer von seinen größten Songs überhaupt.
3: Ja.
4: Genau. Ja. Dann muss ich fragen, warum liegt jetzt der Äquator auf dem 36. Breitengrad?
3: Ja, ich weiß nicht, man denkt, das
5: ist irgendwie. Ja,
4: der Äquator ist genau null, oder? Ist genau im Mitte, ist genau auf dem 0. Breitengrad. Denn Schruns liegt im Mont Davon. Und der Gründer von Apple wäre der Steve Jobs gewesen, hat man auch schon gehört. Genau. Und der Dejan Stojanovic ist der Torwart von Alltag, also quasi Fußball.
3: Ja, in dem gehen wir nicht zu der.
4: Alles gut, ich finde, du hast trotzdem super
5: gemacht. Ja, voll, da haben wir es halt wieder von dem von vorhin. Oder wenn man es nicht weiß, dann sieht man halt einfach irgendwas und das ist ja auch das Spiel.
4: Genau, 5 richtige sind es trotzdem, das heißt 50 Euro.
3: Hey, voll lässig, danke.
5: Super, voll gern.
0: Und wie viele hättet ihr geschafft? Alle? Dann würden jetzt 1.000 Euro euch gehören. Und wenn nicht, dann bekommt ihr immerhin einen Zehner pro richtige Antwort. Ab 14. September geht's wieder los. Da sind die Starks am Morgen wieder zurück aus ihrem Urlaub. Da läuft die 1.000-Euro-Minute dann immer werktags um 20 vor 8 hier in der Show. Und ihr

0: 11 Minuten vor 8 auf Antenne Vorarlberg. Jetzt geht der Ernst der neuen Woche wieder los. Am Arbeitsplatz wird gleich direkt eingestempelt und von uns bekommt er den richtigen Soundtrack zum Abliefern. 21 Pilots bringen mit Stress Out aus den 10ern einen richtig genialen Hit zum Mitgrooven ins Büro. Frischen leichten Pop bekommt er dann aus den 20ern von Leonie mit Holding On fürs Schrauben und Klopfen in der Werkstatt. Und mit Dermot Kennedy und Funeral geht's mit richtig starker Stimme und viel Gefühl zum ersten Kundentermin im Ländle. Das ist einer der besten aktuellen Hits und damit starten wir gleich durch um kurz vor 8 nach den Antenne Vorarlberg Nachrichten. 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
11: Ihr plant, den Schulweg mit euren Kindern zu üben. Was es da Wichtiges zu beachten gibt, das erfahrt ihr in 25 Sekunden in den Antenne Vorarlberg Nachrichten.
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11: Es ist 5 vor 8.
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15: Mit Tom Flachs, ein schöner guter Morgen. Noch eine Woche, dann beginnt auch in Vorarlberg wieder die Schule. Für die Eltern ist jetzt die richtige Zeit, um mit den Kindern gemeinsam nochmal den Schulweg zu üben, wie Christian Gratzer vom Verkehrsclub Österreich meint.
16: Ja, wichtiger Punkt ist einfach, dass man darauf achtet, wo es weniger Autoverkehr gibt, wo das Tempo des Autoverkehrs geringer ist, wo weniger Straßen zu überqueren sind.
15: Denn letztes Jahr gab es auf Vorarlbergs Schulwegen fast 40 Unfälle mit ebenso vielen verletzten Kindern. Die AfD hat die Landtagswahl im deutschen Sachsen-Anhalt haushoch gewonnen. Mit fast 44% verpasste die rechtsextreme Partei die absolute Mehrheit knapp und braucht jetzt einen Regierungspartner, Reporter Michi Schäder. Das ist ein Problem.
17: Ja, und zwar haben alle anderen Parteien eine Zusammenarbeit mit der AfD schon im Vorhinein ausgeschlossen. Eine Regierung gegen die AfD wäre aber nur möglich, wenn CDU, SPD, Grüne, Linke und das Bündnis Sarah Wagenknecht zusammenarbeiten. Und das gilt als äußerst unwahrscheinlich. AfD-Spitzenkandidat Ulrich Siegmund hofft stattdessen auf einzelne Überläufer aus anderen Parteien oder darauf, dass das BSW eine Minderheitsregierung mitträgt, ohne ihr anzugehören.
15: Zum ersten Mal seit dem Zweiten Weltkrieg könnten die Rechten in einem deutschen Bundesland an die Macht kommen. Auch Neuwahlen könnte man sich aber beim großen Wahlsieger der AfD vorstellen. Zurück ins Ländle. Nach einem Einbruch in eine Harder Autowerkstatt laufen da jetzt die Ermittlungen. Unbekannte stahlen am Wochenende einen Geländewagen und zwei Kennzeichentafeln. Und noch die gute Nachricht aus Vorarlberg, der große FC Schalke 04, deutscher Kultclub und Fußball-Bundesligist, kommt zum Freundschaftsspiel nach Lustenau. Am 1. Oktoberwochenende, so viel weiß man schon mal, werden die Blauen in der San Minimil Arena gegen die Austria auflaufen. Tickets gibt's aber erst, wenn auch der genaue Termin feststeht.
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1: Im Messen aktuell 16 Grad in Wolfurt beim Kubus, 15 sind sie in Andelsbuch und 16 Grad haben in Felkirch. Schön sommerlich geht's heute in den Montag rein, nur mit einem kleinen Haken. Gegen Mittag, da tauchen ein paar Regenwolken auf. Sonst geht's mit einem Sonne-Wolken-Mix durch den Tag. Die Temperaturen erreichen am Nachmittag zwischen 25 und 29 Grad. Morgen, da packt der Sommer nochmal alles aus, damit wir ihn ja nicht vergessen. Die Sonne scheint von früh bis spät durch. Dazu sind dann Spitzenwerte von bis zu 31 Grad drin. In der Nacht auf Mittwoch kühlt es dann aber ab. Da geht es dann mit ersten Regenschauern und Gewittern los.
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1: Eine kleine Staustelle haben wir aktuell auf der L200 vom Aachen-Tunnel weiter Richtung Kreisverkehr Dornbirn-Nord. Da stockt es ein bisschen. Laut unserer Echtzeitmessung dauert es bis zu 7 Minuten länger. Sonst ist alles tipptopp. Kommt gut und sicher an euer Ziel.
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1: In 2 Gemeinden im Ländle startet die Schule heute schon eine Woche früher als sonst. Dafür gibt's aber eine richtig krasse Belohnung. Von was die Kinder da profitieren, das erfahrt ihr in 6 Minuten. Wir holen uns jetzt starken Pop ins Boot zum Abliefern bei der Arbeit. Hier ist die warme, sympathische Stimme von Dermot Kennedy mit Funeral, einer der besten Aktien.

drei Ländlegemeinden sind die Sommerferien heute früher vorbei als im Rest von Vorarlberg. 5 Minuten nach 8 auf Antenne Vorarlberg. In Lech und Brandt ist heute die Schule wieder gestartet. Klingt jetzt im ersten Moment nach einem richtig schlechten Deal? Ist es aber nicht. Die Kinder, die bekommen dafür dann nach der langen Wintersaison im Mai extra Ferien. Gerade für viele Familien in Tourismusorten ist das dann die Zeit, in der sie endlich wieder zusammen durchatmen. Und wer sich jetzt denkt, oh, die Schule, die startet da richtig langweilig, so mit Hinsetzen und Hefte raus, der irrt sich. Die Kinder, die schreiben jetzt erstmal ihre Wünsche fürs neue Schuljahr auf und lassen dann hunderte Luftballons in den Himmel steigen. Dann gibt's noch Exkursionen draußen im Freien, Turnstunden und noch ganz, ganz viele andere Abenteuer zu entdecken. Wir wünschen euch ganz einen tollen Start heute und an den Rest, ihr habt jetzt noch ein paar Tage Zeit, die Schultasche irgendwo ganz hinten im Zimmer wiederzufinden. Die spalt nämlich wieder mehr als nur Deko daheim.

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0: 19 Minuten nach 8 auf Antenne Vorarlberg. 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Bibi Rexha und Faithless mit New Religion. Gleich bei euch nach Wetter und Verkehr.
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17: 14 Grad in Sagtal im Bürs beim Zimberpark, 16 Messmer bei euch in Lustenau und 17 Grad in Klaus. Heute bleibt's bei angenehmem T-Shirt-Wetter. Sonne und Wolken teilen sich den Himmel. Die Wolken haben aber oft die Nase vorn. Gegen Mittag kann's kurz mal regnen. Sonst verziehen sich die Schauer in die Berge. Am Nachmittag erreichen die Temperaturen zwischen 25 und 29 Grad. Und morgen wird's nochmal richtig heiß mit viel Sonne und bis zu 31 Grad. Nützt das aus, falls ihr nochmal ins Wasser hüpfen wollt. In der Nacht auf Mittwoch kommt dann nämlich die Kaltfront mit Regen und Gewittern.
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17: Es gibt aktuell keine Probleme auf den Straßen im Ländle. Ihr habt freie Fahrt voraus.
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17: Hey, ihr Montag. Die alte PlayStation ist zurück, aber komplett anders, als ihr denkt. Warum da gleich viele Zocker schwach werden, das erfahrt ihr hier gleich in 6 Minuten.
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0: sind richtig geniale News für alle Zocker unter euch. 8:53.
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0: Wie genial, die alte PlayStation kommt zurück. Aber diesmal legt er keine CD rein, ihr baut sie erstmal aus 1911 Lego-Teilen zusammen. Genial, oder? Lego bringt nämlich die allererste PlayStation als Bauset raus. Ihr erinnert euch sicher noch dran, wie die ausgeschaut hat, oder? So eine graue Konsole von früher. Dieses Startgeräusch haben wir doch alle noch im Ohr. Kriegt man Gänsehaut. Und das Teil ist fast so groß wie das Original und kommt sogar mit Controller im Paket und kostet 159,99 €. Das Geniale an diesem Bauset ist, es ist jetzt nicht nur so ein grauer Kasten fürs Regal. Vorne, da steckt der Controller dran und sogar die Knöpfe funktionieren. Und im Inneren, da verstecken sich noch kleine Szenen aus den Spielen Gran Turismo und Ape Escape. Also die haben sich beim Umsetzen richtig viel Gedanken gemacht. Ab dem 1. Oktober gibt es das Set für Lego Insiders und ab dem 4. Oktober dann ganz normal für alle im Handel. Ja, so ändern sich die Zeiten, gell? Früher war der Endgegner der härteste Boss im Spiel, jetzt ist es der Legostein, wenn man mit dem nackten Fuß versehentlich drauftreten.

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7: Wieso in wenigen Minuten zwei Mütter vor dem Feldkircher Landesgericht stehen, das erfahrt ihr gleich von Tom Flachs in den News.
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7: Es ist 8:55.
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10: Mit Tom Flachs, ein schöner Vormittag. Eine Woche vor Schulstart hier in Vorarlberg sollten vor allem die Erstklässler mit ihren Eltern gemeinsam schon mal den Schulweg üben. Christian Grazer vom Verkehrsclub Österreich.
11: Die Zahl der Schulwegunfälle ist im Vorjahr in Vorarlberg leider gestiegen um 8 auf 37 und darum ist es auch so wichtig, dass wir den Schulweg nutzen, um Kompetenz im richtigen Verhalten im Straßenverkehr den Kindern beizubringen.
10: Der schnellste Weg in die Schule muss nicht immer der sicherste sein, meint er, und er empfiehlt, so gut wie eben dem Autoverkehr und den Straßenübergängen auszuweichen. Heute, in wenigen Minuten, da beginnt der Prozess, stehen zwei Mütter vor dem Feldkircher Landesgericht. Die beiden Schwägerinnen sollen ihre damals noch recht kleinen Töchter über mehr als 10 Jahre misshandelt haben. Laut Anklage sollen sie die Kinder geschlagen, an Haaren und Ohren gezogen und mit eiskaltem Wasser abgeduscht haben. Die AfD hat bei der Landtagswahl im deutschen Sachsen-Anhalt den erwarteten Erdrutschsieg gefeiert. Die als gesichert rechtsextreme eingestufte Partei erreichte fast 44% der Stimmen und verdoppelte sich damit. Die absolute Mehrheit verpasste die AfD dennoch. Und noch die gute Nachricht aus Vorarlberg. Das ist das hochmoderne, niegelnagelneue Einsatzfahrzeug der Feuerwehr Feldkirch-Stadt. Am Wochenende wurde das neue Rüstlöschfahrzeug bei der Nacht der Flammen gesegnet. Es eignet sich auch bestens für Tunneleinsätze und ersetzt nun das fast 35 Jahre alte Vorgängermodell.
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13: In Feldkirch am Katzenturm sind 17 Grad, in Hohenem Sommer ebenfalls 17 und das gleiche messen wir auch in Lochau. Der Montag bringt uns heute nochmal richtig sommerliche Temperaturen. Sonne und Wolken wechseln sich ab und zwischendurch kann auch mal ein Regenschauer durchziehen bei bis zu 29 Grad. Morgen geht es dann ähnlich weiter, nur noch ein bisschen wärmer bei maximal 30 Grad. Und am Mittwoch kommt dann der deutliche Wetterumschwung. Regen, viele Wolken, nur noch 18 Grad. Aber am Donnerstag wird es wieder freundlicher mit Sonne, Wolken und maximal 21 Grad.
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15: Hey, liebe Autofahrer, keine Staus über 5 Minuten. Gute und sichere Weiterfahrt.
6: 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Und sie hat einfach immer gute Laune. 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

schönen Wochenstart euch. Ein mega Flashback-Spiel von früher ist jetzt wieder total aktuell und hat zum 30-jährigen Jubiläum neue Produkte rausgebracht. Um wen ihr euch da ab jetzt nochmal täglich kümmern könnt, das erzähle ich euch gleich in 10 Minuten. Hier ist jetzt Ray Dalton mit natürlich einem der besten aktuellen Hits. Das ist Bloodrunning.

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Achtung Autofahrer auf der S16 der Arlberg-Schnellstraße. Da hat ein LKW in dem Dalaser-Tunnel Richtung Tirol sein Ladegut verloren. Fahrt hier bitte besonders vorsichtig. Schuss.

Hanne Vorarlberg, falls ihr euer Tamagotchi früher ständig irgendwo vergessen habt, das kann euch jetzt nicht mehr passieren. Denn Tamagotchis gibt's einfach als Ring für den Finger.

0: Bandai hat nämlich zum 30-jährigen Geburtstag den neuen Tamagotchi-Ring vorgestellt. Und das ist nicht einfach nur irgendein Ring mit einem Tamagotchi drauf. Das Ding funktioniert wirklich. Der Ring ist zwar gerade mal nur 28 mm groß, also sehr, sehr klein, aber es hat trotzdem ein eigenes Farbdisplay und ihr könnt euer digitales Haustier darauf ganz normal versorgen. Also ihr könnt es füttern, mit ihm spielen, euch darum kümmern und je nachdem, wie gut ihr das macht, kann er sich sogar in über 30 andere Figuren entwickeln und sogar geheime Charaktere soll es geben. Bedient wird das Ganze über kleine Knöpfe an der Seite und geladen wird der Ring in einem eigenen Ladecase. Es gibt ihn außerdem sogar in 3 verschiedenen Farben, unter anderem Schwarz-Silber, Blau-Gold und natürlich Pink. Ich weiß aber noch nicht ganz, ob ich bereit dafür bin, die Verantwortung vor so einem kleinen Lebewesen direkt am Finger zu tragen. Früher konnte man das Tamagotchi wenigstens irgendwo in eine Schublade hinlegen und einfach vergessen. Aber jetzt schaut es dich wahrscheinlich während dem Händewaschen an und erinnert dich daran, dass du es seit 3 Stunden komplett vernachlässigst.
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7: Peter führt vor 1, aber Heidi liegt nur knapp hinter den beiden. Jetzt überholt sie und sie ist Zweite. 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

0: 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Jennifer Albeck hier. Hey, schnappt euch noch einen Kaffee und dann starten wir ganz entspannt zusammen in den Tag. Und auch für viele in die letzte Sommerferienwoche. Mit dem Hammerzehner von Pitbull fühlt sich der Montagmorgen wie ein Freitagabend an. Dann geht's zur Powerfrau Sia in die 20er und Martin Garrix und Ed Sheeran liefern uns natürlich einen der besten aktuellen Hits. Repeat It und mehr gibt's gleich nach den News für euch.
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10: Es ist 5 vor 10.
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11: Mit dem Flachs. Vorarlbergs Obstbauern sind in die Apfelernte gestartet. Trotz des extrem heißen Sommers fällt die Bilanz bislang aber besser aus als erwartet, wie uns Jens Blum von den Vorarlberger Erwerbsobstbauern bestätigt.
12: Sagt eigentlich recht gut aus, da mit zwei Wermutstropfen so eine Sonnenbrand scheiden, die sind doch spürbar. Und die Äpfel sind nicht ganz so knackig, wie man es sonst gewöhnt ist, oder?
11: Unsicher ist dann noch, ob die Äpfel auch gut lagerfähig sind und ob sie auch lange halten. In Feldkirch stehen seit 9 Uhr zwei Mütter vor dem Landesgericht. Die beiden Schwägerinnen sollen über mehr als 10 Jahre hinweg ihre Töchter misshandelt haben. Laut Anklage sollen sie die damals noch sehr kleinen Kinder geschlagen, an Haaren und Ohren gezogen und mit eiskaltem Wasser abgeduscht haben. Die AfD hat die Landtagswahl im deutschen Sachsen-Anhalt haushoch gewonnen. Mit fast 44% verpasste die rechtsextreme Partei aber die absolute Mehrheit und braucht nun einen Regierungspartner. Reporter Michi Schäder, das ist ein Problem.
13: Ja, und zwar haben alle anderen Parteien eine Zusammenarbeit mit der AfD schon im Vorhinein ausgeschlossen. Eine Regierung gegen die AfD wäre aber nur möglich, wenn CDU, SPD, Grüne, Linke und das Bündnis Sarah Wagenknecht zusammenarbeiten. Und das gilt als äußerst unwahrscheinlich.
11: Ja, und deshalb schließt man beim großen Wahlsieger der AfD auch Neuwahlen nicht aus. Und die gute Nachricht aus Vorarlberg, der neue 10-Minuten-Takt beim Landbus im Unterland hat jetzt den Mobilitätspreis gewonnen. Seit Dezember spart der dichte Fahrplan auf den Hauptstrecken ordentlich Zeit ein, so der Verkehrsclub Österreich bei der Verleihung an den Verkehrsverbund. Und das bringt bislang jeden Tag 3000 Fahrgäste mehr zwischen Dornbirn und Götzis.
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14: In Brederis in den Baggerlöchern sind es 19 Grad, in Koblach haben wir 18 und in Hart messen wir ebenfalls 19 Grad. Sonne, Wolken und auch mal der ein oder andere Regenschauer. Der Montag hat von allem ein bisschen was dabei. Sommerlich warm bleibt es aber trotzdem bei bis zu 29 Grad. Morgen legen die Temperaturen sogar noch ein bisschen mehr drauf. Da sind bis zu 30 Grad drin, wieder mit Sonne, Wolken und einzelnen Schauern. Am Mittwoch heißt es dann erstmal Abschied nehmen von der Hitze, viel Regen und Wolken bei nur noch rund 18 Grad. Am Donnerstag wird es wieder trocken.

0: trocken und freundlich bei 21 Grad.
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3: Hey, liebe Autofahrer, keine Staus im Ländle, nur Achtung auf der Albergschnellstraße der S16. Da liegt im Dalaser-Tunnel Richtung Tirol verlorenes Ladegut auf der Fahrbahn. Bitte fahrt hier besonders vorsichtig. Wir wünschen euch eine gute und sichere Weiterfahrt.
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3: Hey, wir starten ganz entspannt zusammen in den Vormittag mit zwei Künstlern, die für ihren Song über 10 Jahre gebraucht haben. Martin Garrix und Ed Sheeran haben Repeated schon 2014 angefangen, aber wegen Problemen mit den Labels und den Terminen lag der Song dann jahrelang auf Eis. Jetzt ist er aber endlich draußen. Das ist Repeated, natürlich einer der besten aktuellen Hits. Schönen Montag euch!

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0: Schönen Montag auf Antenne Vorarlberg. Falls ihr heute noch irgendetwas googelt, bitte nicht "Ich liebe Kohlmeißen" auf Englisch. Das ist nämlich gerade so ein kleines Ding im Netz, weil die Übersetzung deutlich anders klingt, als man vielleicht erwarten würde. Eine Kohlmeise heißt nämlich auf Englisch tatsächlich Great Tit. Und aus "Ich liebe Kohlmeißen", könnt ihr euch jetzt vorstellen, wird dann einfach "I love great tits". Also, falls ihr das nächste Mal in England von eurer großen Liebe zu heimischen Vögeln erzählen wollt, vielleicht überlegt ihr euch das lieber zweimal. Wir starten hier jetzt gleich in den 30 Minuten Musikmarathon. Los geht's mit Taylor Swift und Opelite.
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0: Schönen Vormittag.
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3: Der Alpla HCH ist wieder da. Am Mittwoch mit dem ersten Heimspiel der Saison. Um 19 Uhr geht's los gegen den SC Keller Querlach in der Sporthalle am See. Ab Mittwoch trifft sich dann das ganze Ländle wieder in Dornbirn. Die Herbstmesse startet mit Volksstimmung, Live-Konzerten, einem riesen Rummel, einer Beachbar und natürlich nicht zu vergessen die knapp 300 Aussteller. Flanieren und Entdecken ist auch im Schlosspark Salem angesagt. Da startet am Donnerstag die Home and Garden. Mit stilvollen Wohn- und Gartenideen, exklusiven Pflanzen, Mode, Schmuck und vielem mehr. Das Ganze läuft bis Sonntag. Den Link zu den Tickets findet ihr auf antennevorarlberg.at. Ebenfalls ein lang ersehnter Termin im Kalender. Die Altstädtner Kilby von Freitag bis Sonntag auf dem Festplatz in Altenstadt. Mit Autodrom, Kinderschminken, Party, DJ, da ist wirklich für jeden was dabei. Und schon mal zum Vormerken, am 18. September heißt es beim Business Round Bodensee in Bregenz wieder Laufschuhe an und gemeinsam durchstarten. Schnappt euch eure Arbeitskollegen, meldet euch an und erlebt 5 Kilometer voller Teamsprint. Und danach wird beim großen Oktoberfest natürlich gemeinsam gefeiert.
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2: Es ist 5:11.
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4: Mit dem Flachs. Vorarlbergs Obstbauern sind in die Apfelernte gestartet. Trotz des extrem heißen Sommers fällt die Bilanz bislang aber besser aus als erwartet, wie uns Jens Blum von den Vorarlberger Erwerbsobstbauern bestätigt.
5: Sagt eigentlich recht gut tut's, da mit zwei Wermutstropfen so eine Sonnenbrand schneiden, die sind doch spürbar. Und die Äpfel sind nicht ganz so knackig, wie man es sonst gewöhnt ist, oder?
4: Unsicher ist dann noch, ob die Äpfel gut lagerfähig sind und ob sie auch lange halten werden. E-Autos sind in der EU im vergangenen Jahr um ein Drittel günstiger davon gekommen als Benziner. Dank der fallenden Batteriekosten und hoher Spritpreise, das zeigt ein internationaler Transportbericht. Bei der Anschaffung glichen sich E-Autos und Benziner mittlerweile preislich an, heißt es da. Der Anteil von Verbrennern der EU-Autobauer sank in den letzten 5 Jahren von rund 90 auf ca. 70%. E-Autos kommen inzwischen auf fast 20%. Erst der Golf von Mexiko, dann ein See an der Grenze zu Kanada und jetzt will US-Präsident Trump offenbar auch noch einen ganzen US-Bundesstaat umbenennen. Aus New Mexico soll New America werden. Kommt nicht in Frage, antwortet die demokratische Gouverneurin von dem Bundesstaat New Mexico. Sie wirft Trump vor, damit von steigenden Benzinpreisen ablenken zu wollen. Und noch die gute Nachricht aus Vorarlberg. Der große FC Schalke 04, deutscher Kultclub und Fußball-Bundesligist, kommt zum Freundschaftsspiel nach Lustenau. Am 1. Oktoberwochenende, so viel weiß man schon mal, werden die Königsblauen in der San Minimil Arena gegen die Austria auflaufen. Tickets gibt's aber erst, wenn auch der genaue Termin feststeht.
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7: In Götzes am Garnmarkt messen wir 20 Grad, in Lauterach haben wir 19 und in Bürstens 18 Grad. Der Sommer gibt heute doch mal ordentlich Gas. Bei einem Mix aus Sonne und Wolken klettern die Temperaturen auf bis zu 29 Grad. Ganz trocken kommen wir aber wahrscheinlich nicht durch den Tag. Ein paar Regenschauer sind trotzdem möglich. Morgen gibt es dann noch mal 30 Grad bei einem ähnlichen Wettermix. Am Mittwoch folgt dann aber der Temperatursturz. Regen und Wolken bei gerade mal 18 Grad. Dafür schaut am Donnerstag wieder öfter die Sonne vorbei bei maximal 21 Grad.
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7: Hey, liebe Autofahrer, keine Staus über 5 Minuten im Ländle. Kommt gut und sicher an euer Ziel.
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7: Hello! Falls ihr gerade schon zum dritten Mal auf die Uhr schaut, euch noch einen Kaffee holt und einfach versucht, irgendwie in diesen Montag reinzukommen, haltet noch ein bisschen durch, ihr seid nicht alleine und die Mittagspause ist auch schon in Sicht. Bis dahin sorgen wir für gute Laune bei euch im Büro mit Alex Warren und Fever Dream. Das ist einer der besten aktuellen Hits.

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Hey, jetzt mal Hand aufs Herz. Kennt ihr diese Gedanken, bei denen man sich alles ausmalt, was man irgendwann mal haben mag? Die schöne Wohnung, genug Geld auf dem Konto, vielleicht den Traumjob, ständig irgendwo hinreisen können. Einfach dieses Gefühl, okay, jetzt hab ich's wirklich geschafft. Und One Republic, die drehen das Ganze in ihrem Song eigentlich komplett um. Ryan Tedder singt da nämlich sinngemäß, ja, alles schön und gut, aber was bringt mir das perfekte Haus, Geld oder irgendeinen Status, wenn am Ende diese eine Person fehlt, mit der ich das Ganze überhaupt teilen will? Und ich mag den Gedanken irgendwie so gerne, weil wir uns teilweise wirklich komplett verrückt machen, tagtäglich, wegen irgendwelchen Dingen, die wir unbedingt noch haben und erreichen wollen. Mehr Geld, bessere Wohnung, nächstes Ziel, nächster Urlaub. Und dann gibt's doch diese Abende, wo man eigentlich gar nichts Besonderes macht, mit seinem Lieblingsmenschen auf der Couch sitzt und plötzlich ist genau das der beste Teil von der ganzen Woche. Also vielleicht brauchen wir gar nicht so viel mehr, vielleicht nur die richtigen Leute um uns herum. Hier sind sie jetzt für euch, One Republic mit Need Your Love, einem neuen Song auf unserer Antenne Vorarlberg Playlist.

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Hey, wenn es unseren Vierbeinern nicht gut geht, dann wollen wir natürlich, dass sie in besten Händen sind. Aber wo sind sie das? Welcher Tierarzt im Ländle überzeugt mit Kompetenz, Einfühlungsvermögen und guter Betreuung? Genau das wollen wir diese Woche für unsere neue Antenne Vorarlberg Top 10 mit euch herausfinden. Verratet uns, welchem Tierarzt oder welcher Tierarztpraxis ihr euer Haustier anvertraut und wen ihr den anderen Tierbesitzern unbedingt empfehlen würdet. Mitmachen und abstimmen geht wie immer auf unserer Homepage antennevorarlberg.at und währenddessen gibt's von uns 30 Minuten Musik nonstop für euch.

0: Den Start macht gleich Harry Styles mit American Girls.
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Achtung Autofahrer, auf der A14 Richtung Deutschland, Höhe der Raststätte Hohnems, liegt ein großer Blumentopf auf der Überholspur. Bitte fahrt hier besonders vorsichtig und danke Erhan fürs Melden.

0: perfekten Start in die Mittagspause liefern wir euch hier auf Antenne Vorarlberg einen Track zum Entspannen. Shallow, ein ganz gemütlicher Zehner. Die 20er und Ava Max rütteln uns dann ordentlich aus dem Mittagstief. Und sie sind natürlich auch mit dabei. Felix Jähn und Jay Hart mit Bright. Das ist einer der besten aktuellen Hits und den hört ihr gleich in 10 Minuten.
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3: Wo ihr heute ganz entspannt ein bisschen mit der Polizei quatschen könnt, das erfahrt ihr gleich von Tom Flux in den Antenne Vorarlberg Nachrichten.
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3: Es ist 5 vor 12.
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6: Hier Dampflachs. Obwohl es den Sommer über extrem heiß war, läuft die Apfelernte in Vorarlberg aktuell doch besser als gedacht. Ein wesentlicher Vorteil der Untergrund, wie uns Obstbauernsprecher Jens Blum sagt.
7: Da im Rheindelta haben wir relativ schwere Böden, eher feuchte Böden. Normal haben wir eher Probleme mit zu nass wie mit zu trocken. Und da ist uns natürlich der Boden jetzt entgegenkommen bei der Trockenheit. Im Oberland haben sie natürlich eher nicht so tiefgründige Böden, da haben sie schon mehr Probleme.
6: Vor allem der Sonnenbrand an den Äpfeln ist ein Thema heuer und sie sind auch deswegen etwas weniger knackig, meint er. Am Feldkircher Landesgericht läuft seit dem Vormittag ein schwerer Missbrauchsprozess. Zwei Frauen, 47 und 50 Jahre alt, sollen über mehrere Jahre hinweg ihre drei Töchter misshandelt haben. Beide bekannten sich zu Beginn für nicht schuldig, wie die neue Vorarlberger Tageszeitung berichtet. Die Mädchen sollen geschlagen und an den Haaren gezogen worden sein. Auch stehen brutale Bestrafungen im Raum. Den Frauen, es gilt die Unschuldsvermutung, drohen 5 bis 15 Jahre Gefängnis. Mit dem historischen Wahlsieg der AfD in Sachsen-Anhalt könnte erstmals seit dem Zweiten Weltkrieg eine deutsche Rechtspartei ein Bundesland regieren. Dazu braucht es aber einen Partner. Und dieser Partner könnte die linkspopulistische Partei BSW sein. Das Bündnis Sarah Wagenknecht kündigte nun an, die AfD zu unterstützen. Und die gute Nachricht aus Vorarlberg, nicht nur, dass die Polizei in Bregenz jetzt mit mehr Streifen unterwegs ist, nein, dein Freund und Helfer lädt heute Nachmittag auch nochmal ein zum Coffee with Cops. Ein lockerer Austausch, wo man auch Fragen stellen kann, ab 14 Uhr am Riedenburger Schachenspielplatz.
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3: In Dornbirn bei der Inatura haben wir 20 Grad, in Altach sind es 21 und in Braz haben wir 18 Grad. Heute bekommen wir nochmal einen ziemlich sommerlichen Montag. Die Sonne teilt sich den Himmel mit einigen Wolken und hin und wieder kann es auch mal nass werden. Dazu gibt es aber warme 29 Grad. Morgen wird es mit bis zu 30 Grad sogar noch ein bisschen heißer. Am Mittwoch tauschen wir das heiße Wetter dann aber gegen Regen, Wolken und kühle 18 Grad. Und am Donnerstag gibt es Sonne und Wolken bei angenehmen 21 Grad.
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3: Hey, liebe Autofahrer, keine Staus im Ländle. Ihr kommt pünktlich an euer Ziel. Wir wünschen euch eine gute und sichere Weiterfahrt.

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1: Schönen Mittag. Gestern hat Hofer ein neues Produkt online rausgebracht und ab heute gibt es das Ganze im Supermarkt zu kaufen. Und kleiner Spoiler, es ist nichts zum Essen. Auf welche verrückte Kooperation ihr euch jetzt gefasst machen könnt, das verrate ich euch gleich in 10 Minuten. Hier sind Felix Jähn und Jay Hart mit Bright, einem der besten aktuellen

0: Tschüss.
1: Hey, auf Antenne Vorarlberg. So, jetzt wird's ganz verrückt. Falls ihr nämlich dachtet, Barbie hätte mittlerweile schon jedes Outfit getragen, dann habt ihr die neue Hofer-Barbie noch nicht gesehen. Denn seit gestern gibt es einfach eine Barbie, die aussieht, als wäre der Hofer-Mittelgang ihr zweites Zuhause. Die Barbie Aldimania Dreamland Doll. Und die ist wirklich komplett darauf gestylt. Also sie trägt so ein knallpinkes Kleid mit dem Hofer-Logo. Dazu eine Sonnenblende, Sonnenbrille und natürlich auch noch die passenden Schuhe. Seit gestern steht sie für 12,99 € als limitierter Special Buy in den Regalen. Aber das Allerbeste sind eigentlich die Accessoires. Sie hat nämlich so einen kleinen Einkaufswagen, eine Hofer-Einkaufstasche und insgesamt 18 verschiedene Kleinigkeiten dabei. Da sind Lebensmittel, Blumen, eine Trinkflasche und sogar Tischtennisschläger dabei. Also alles Mögliche. Und mit zwei Stickerbögen könnt ihr ihre Einkaufstasche auch noch selbst gestalten. Also Barbie lebt mittlerweile wirklich das komplette Leben. Traumhaus, Traumauto und jetzt noch schnell den Wocheneinkauf.

0: bei Hofer erledigen. Bei uns gibt sie allerdings noch nicht in den Regalen zu kaufen, vorübergehend nur in der UK, worüber sich auch alle Barbie-Fans richtig aufregen. Aber ihr könnt sie online kaufen und eventuell ja schon bald bei uns in den Hofer-Filialen.
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0: 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Los geht's mit Shakira und Dai Dai.
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7: Es ist 5:05.
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8: Im Studio Conny Diebald. Damit die Menschen in Österreich auch weiterhin aus einer Vielfalt an Radio- und Fernsehsendern wählen können, braucht es faire Rahmenbedingungen. Das fordert heute der Verband österreichischer Privatsender. Denn nur dann könne unabhängiger Journalismus auch in Zukunft finanziert werden. Vor allem internationale Plattformen sind zu einer großen Herausforderung für die heimischen Privatmedien geworden. Diese holen immer mehr Werbegeld aus Österreich ab. Das macht es für die Privatradios immer schwerer, ihre Angebote zu finanzieren. Deutlich mehr Unfälle auf Schulwegen hat es im Vorjahr gegeben. Darauf macht der Verkehrsclub Österreich zum heutigen Schulstart in Ostösterreich aufmerksam. 537 Unfälle sind auf dem Weg zur oder von der Schule passiert, um 118 mehr als 2024. Dabei sind 577 Kinder verletzt worden. In Tirol ist ein Kind ums Leben gekommen. Der VCÖ wünscht sich deshalb mehr 30er-Zonen und übersichtlichere Straßenübergänge. Ungewöhnliche Werbeaktion der US-Fastfood-Kette Kentucky Fried Chicken, KFC. Auf einer Messe in Italien können sich Besucher ein KFC-Motiv tätowieren lassen und erhalten dafür einen Gutschein, den sie alle 10 Tage in ausgewählten Restaurants in Italien einlösen können. Und zwar lebenslang. Die Aktion hat es auch schon im Vorjahr gegeben. Damals haben sich rund 50 Menschen das Markenlogo auf die Haut tätowieren lassen.
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9: In Bregenz am Strandbad sind es 22 Grad, in Alberschwende messen wir ebenfalls 22 und das gleiche haben wir auch bei euch in Fraxern. Sommer, Sonne und Regen. Heute wechseln sich sonnige Abschnitte und Wolken ab. Zwischendurch kann aber auch mal kurz noch ein Schauer vorbeiziehen mit bis zu 29 Grad. Bleibt es aber trotzdem richtig warm. Morgen knacken wir dann sogar noch mal die 30 Grad Marke, aber auch der Mix aus Sonne, Wolken und möglichen Schauern besteht. Am Mittwoch folgt dann aber die Abkühlung, Regen und graue Wolken bei nur noch 18 Grad und am Donnerstag zeigt sich das Wetter wieder besser mit Sonne, Wolken und maximal 21 Grad.
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9: Hey liebe Autofahrer, ihr habt freie Fahrt bis Ländle, nur Achtung, keiner meldet mehr Blitzer in Vorarlberg. Beim Baywar in Lauterach wird in beide Richtungen geblitzt. Kommt gut und sicher an euer Ziel.
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9: Schönen Montag. Die Mittagspause ist vorbei. Der erste Teil vom Arbeitstag ist geschafft. Und vielleicht ist die Motivation gerade nicht mehr ganz auf ihrem Höhepunkt. Das kleine Mittagstief macht sich auch noch bemerkbar. Und bis zum Feierabend dauert es noch ein bisschen. Und genau da kommt sie ins Spiel. Bibi Rexha. Richtig viel Power, macht sofort gute Laune und gibt uns nochmal den nötigen Push für den restlichen Arbeitstag. Also kurz aufdrehen, Energie tanken und dann geht's weiter. Das ist New Religion.

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1: Ihr bekommt 10 Fragen in 60 Sekunden von uns gestellt. Und wenn ihr alle richtig habt, dann gehören die 1.000 Euro euch. So easy ist es. Jakob Franz aus Bezau hat sich dem Quiz schon gestellt. Ratet doch mal mit und zählt eure richtigen Antworten.
2: Welcher Sänger singt den Hit Castle on the Hill?
3: Oh, weiter.
2: Wie heißt die japanische Speise aus rohem Fisch und Reis?
3: Sushi.
2: Welches Organ befindet sich im menschlichen Schädel?
3: Gehirn.
2: Auf welchem Breitengrad liegt der Äquator?
3: 36.
2: Wie heißt der Teil von einem Song, der sich wiederholt?
3: Refrain.
2: Wie hieß der erste Präsident der USA?
3: George Washington.
2: Wie heißt das Tal, in dem die Gemeinde Schruns liegt?
3: Rheintal.
2: Wie nennt man Zahlen, die sich nur durch 1 und sich selbst teilen lassen?
3: Primzahlen.
2: Wie heißt der Gründer von Apple?
3: Skip.
2: Welche Sportart betreibt der Vorarlberger Dejan Stojanovic?
3: Was ist das?
2: Welcher Sänger singt den Hit Castle on the Hill? Oh, Zeit ist leider schon um. Oh, schade. Ja. Okay, Simon, du bist der Schiedsrichter. Verzähl.
4: Ja, also ich muss mal sagen, du hörst eigentlich meiner Meinung nach die schwere Frage gewiss.
2: Voll.
3: Ja, habe ich auch das Gefühl.
4: Ja, eher bei der Lichterer klärlich gescheitert. Also, ja. Castle on the Hill, werfen wir Ed Sheeran, einer von seinen größten Songs überhaupt.
3: Ja.
4: Genau. Ja. Dann muss ich fragen, warum liegt jetzt

0: Äquator auf dem 36. Breitengrad.
1: Ja, ich weiß nicht, man denkt, das
2: ist irgendwie ein Kino. Ja, sehr,
0: ja, der Äquator ist genau null. Oder? Ist genau im Mitte, ist genau auf dem nullten Breitengrad. Denn Schrunz liegt im Mond davon. Und der Gründer von Apple wäre der Steve Jobs gewesen. Hat man auch schon gehört. Genau. Und der Dejan Stojanovic ist der Torwart von Alltag, also quasi Fußball.
1: Ja, dem gehen wir nicht zu dir.
0: Alles gut, ich finde, du hast trotzdem super
2: gemacht. Ja, voll, gepasst. Da haben wir es halt wieder von dem von vorhin. Oder wenn man es nicht weiß, dann sieht man halt einfach irgendwas und das ist ja auch das Spiel.
0: Genau, 5 Richtige sind es trotzdem, das heißt 50 Euro.
1: Hey, voll lässig, danke.
2: Super, voll gern.
3: Und wie viele habt ihr geschafft? Alle? 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

0: mehr Musik und mehr Vielfalt bekommt er nur hier bei uns auf Antenne Vorarlberg. Gleich mit energiegeladenem Pop von Lady Gaga aus den 10ern. Dann zupft uns Ed Sheeran aus den 20ern ein paar gemütliche Takte auf seiner Gitarre vor. Und Teddy Swims ist auch mit dabei und liefert uns natürlich einen der besten aktuellen Hits, Mr. Know-It-All. Und mehr hört ihr gleich nach den News.
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8: Es ist 2:05.
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9: Im Studio Conny Diebald. Bei den Kindergärten und Kinderkrippen gibt es noch viel zu tun in Österreich. In den vergangenen Jahren sind zwar viele Betreuungseinrichtungen gebaut bzw. ausgebaut worden, das hat aber die Vereinbarkeit von Familie und Beruf nicht wirklich verbessert, zeigt eine Studie des Instituts für Familienforschung. Denn bei den Öffnungszeiten hat sich kaum etwas geändert. Am längsten geöffnet haben die Kindergärten und Krippen in Wien, im Schnitt 12,4 Stunden am Tag. Am kürzesten offen sind sie in Tirol und in der Steiermark mit durchschnittlich 8 Stunden. Damit die Menschen in Österreich auch weiterhin aus einer Vielfalt an Radio- und Fernsehsendern wählen können, braucht es faire Rahmenbedingungen. Das fordert heute der Verband österreichischer Privatsender. Denn nur dann könne unabhängiger Journalismus auch in Zukunft finanziert werden. Vor allem internationale Plattformen sind zu einer großen Herausforderung für die heimischen Privatmedien geworden. Diese holen immer mehr Werbegeld aus Österreich ab,

Das macht es für die Privatradios immer schwerer, ihre Angebote zu finanzieren. Überraschung beim österreichischen Skiverband. Der fünffache Paralympicsieger und vierfache Weltmeister Johannes Aigner pausiert seine Skikarriere. Er will sich auf die Matura konzentrieren und startet heuer nicht im Weltcup. Ob er danach zurück in den Spitzensport kommt, lässt

0: Mühle, 25 in Bildstein und 26 hat's in Bregenz. Heute sind Sonne und Wolken im Team unterwegs und das ist der 3-Tage-Trend. Alle Sommerliebhaber, aufgepasst! Morgen ist wahrscheinlich euer letzter Hochsommertag mit bis zu 32 Grad. Also vielleicht die Gelegenheit nutzen und ein paar Überstunden abbauen. Mittwoch kommt dann der Wetterwechsel mit maximal 20 Grad und Regen. Und Donnerstag gibt's einen Wettermix aus Sonne, Wolken und Schauern.
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0: Auf den Straßen läuft's gerade richtig gut. Da gibt's keine Staus oder neuen Blitzer. Ich wünsche euch eine gute und sichere Fahrt.
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0: Hey am Montag, ihr genießt gerade noch eure letzten Ferientage oder ihr kommt aus Lech und Brand und habt den ersten Schultag schon erfolgreich durchgezogen. Dann sitzt ihr vielleicht gerade im Auto, startklar fürs Schreibwarengeschäft. Die Einkaufsliste liegt schon bereit. Gleich landen Feinliner, Hefter und Zirkel im Einkaufskorb. Für einen guten Start ins neue Schuljahr packe ich euch Teddy Swims in die Playlist. Mr. Know-It-All.

Hey auf Antenne für Arlberg. Ihr kennt doch bestimmt auch diesen Satz. Du kannst vor deinem Problem nicht davonlaufen. Doch irgendwie schon. Studien zeigen nämlich, Bewegung kann dabei helfen, Ängste zu lindern. Also Laufschuhe an und los geht's. Oder schnappt euch das Rad, dreht die Musik auf und tanzt einfach mal eine Runde durch die Küche. Ihr müsst dafür nämlich keinen Marathon laufen. Hauptsache, ihr kommt in Bewegung. Und ja, ihr könnt vor euren Problemen nicht davonlaufen, aber ihr könnt eure Ängste zumindest ein bisschen auslaufen, auf dem Rad wegstrampeln oder wegtanzen. Auf Antenne Vorarlberg gibt's die Beats dazu. Robin Schulz und Fastboy, Million Good Reasons.

0: Hey, schönen Montag mit Antenne Vorarlberg. Wenn ihr gerne coole Sachen baut, bastelt oder zu Hause werkelt, dann aufgepasst. In Sulzberg werden noch Aussteller für den Katrinemarkt gesucht. Mit echter Ländle-Liebe natürlich. Alle Infos zur Anmeldung, Datum und so weiter gibt's bei visit-sulzberg auf Insta. Und Sia ist auch schon fix dabei. Aber nicht in Sulzberg, sondern bei uns im Antenne Vorarlberg 30 Minuten Musikmarathon. In 5 Minuten geht's los.
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0: Schönen Montag mit Antenne Vorarlberg. Die 10er, 20er und natürlich die besten aktuellen Hits. Wir sorgen für ein bisschen mehr Abwechslung bei euch im Arbeitstag. Coldplay bringt Festival-Feeling mit A Sky Full of Stars. Wenn ihr gerade zufällig eine Krawatte tragt, dann seid ihr quasi Teil der Harry Styles Crowd. As It Was wartet schon in der Playlist. Und Taylor Swift bringt frische Beats mit Opalite. Alles gleich nach den Nachrichten hier auf Antenne Vorarlberg.
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17: Es ist 3:05.
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18: Im Studio Conny Diebald. Nach dem Sieg der AfD bei der Landtagswahl in Sachsen-Anhalt und dem Debakel für die CDU ist der deutsche Kanzler Friedrich Merz zutiefst schockiert, wie er sagt. Dieses Ergebnis habe er nicht so erwartet. Damit könne man nicht zur Tagesordnung übergehen. Es müsse Konsequenzen geben. Welche, hat er aber nicht gesagt. Zur Debatte rund um seine Person meint Merz, dass er entschlossen ist, mit seinem Reformkurs weiterzumachen. Bei den Kindergärten und Kinderkrippen gibt es noch viel zu tun in Österreich. In den vergangenen Jahren sind zwar viele Betreuungseinrichtungen gebaut bzw. ausgebaut worden, das hat aber die Vereinbarkeit von Familie und Beruf nicht wirklich verbessert, zeigt eine Studie des Instituts für Familienforschung. Denn bei den Öffnungszeiten hat sich kaum etwas geändert. Am längsten geöffnet haben die Kindergärten und Krippen in Wien im Schnitt 12,4 Stunden am Tag. Am kürzesten offen sind sie in Tirol und in der Steiermark mit durchschnittlich 8 Stunden. Das beste

Tiramisu wird Anfang Oktober im italienischen Treviso gekürt. Rund 600 Tiramisu-Hersteller aus der ganzen Welt machen bei der Weltmeisterschaft mit. Die Tiramisu-WM steigt am 9. und 10. Oktober und dafür werden noch 130 Hobbyjuroren gesucht, auch aus Österreich. Bewerben kann man sich ab 12. September.

0: Garten, 27 Hatz in Dornbirn. Heute gibt's angenehme Temperaturen und einen entspannten Sonne-Wolken-Mix. Und so geht's in den nächsten 3 Tagen weiter. Morgen gibt's nochmal Sommer pur mit bis zu 32 Grad. Am Mittwoch geht's dann runter auf maximal 20 Grad mit Wolken und Regen. Und am Donnerstag wechseln sich Regenwolken mit sonnigen Momenten ab.
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0: Hey auf die Straßen. In Bregenz am See entlang geht's gerade 5 Minuten länger, wenn ihr von Lochau Richtung Hafen unterwegs seid. Ansonsten sind die Straßen frei. Ich wünsche euch eine gute Fahrt.
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0: Hey am Montag. Olivia Benson, Meredith Grey und Benjamin Button. Nein, ich rede tatsächlich nicht über Film und Fernsehen, sondern über Katzen. Denn so heißen die 3 Lieblinge von Katzenmami Taylor Swift. Die hört ihr jetzt mit Opalite bei uns. Und in 10 Minuten erfahrt ihr, wie ihr als Katzensitter gratis nach Griechenland kommt. Also unbedingt dran.

Hey am Montag mit Antenne Vorarlberg. Wie wär's? Es gibt einfach einen Monat Winter in Österreich und hängt nochmal eine Runde Sommer in Griechenland dran. Klingt unrealistisch, geht aber. Als

0: Katzensitter auf der griechischen Insel Syros. Da supportet ihr den Tierschutz, füttert und sozialisiert die Tiere und könnt ganz nebenbei nochmal Sonne tanken. Dafür gibt's dann Unterkunft und Frühstück gratis plus ganz viele Katzenkuscheleinheiten. Die Anmeldung für 2027 läuft bereits bei Syros Cats. Und ich würde sagen, es gibt definitiv schlechtere Gründe, im Winter einfach mal nach Griechenland zu verschwinden als Katzensitting.
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Hey ihr Lieben, Montag, man kennt's. Da landet immer das meiste Zeug im Mailpostfach, aber auch das bekommt ihr hin. Schließlich gibt's dafür bei uns den perfekten Support. 30 Minuten Musik am Stück, keine Unterbrechung, nur Hits. Los geht's in

0: 5 Minuten mit einem ganz frischen Sound. Dermot Kennedy mit Funeral. Der räumt gleich mal alle negativen Vibes aus eurem Postfach und macht Platz für gute Laune.
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2: Der Alpla HC Hart ist zurück. Am Mittwoch gibt's das erste Heimspiel der Saison. Um 19 Uhr geht's los gegen den SC Kellag Ferlach. Sie freuen sich über ganz viele Unterstützer in der Sporthalle am See. Ab Mittwoch trifft sich dann das ganze Ländle wieder in Dornbirn. Die Herbstmesse startet mit Live-Konzerten, einem Rummel, einer Beachbar und natürlich nicht zu vergessen den 300 Ausstellern. Flanieren und Entdecken ist auch im Schlosspark Salem angesagt. Da startet am Donnerstag die Home and Garden mit stilvollen Wohn- und Gartenideen, exklusiven Pflanzen, Mode, Schmuck und. Läuft dann noch bis Sonntag. Den Link zu den Tickets findet ihr unter antennevorarlberg.at. Und noch ein lang ersehnter Termin im Kalender. Die Altstädtner Kiwi vom Freitag bis Sonntag auf dem Festplatz in Altenstadt. Autodrom, Kinderschminken, Party mit DJ, da ist wirklich für jeden was dabei. Und schon mal zum Vormerken. Am 18. September heißt es beim Business Run Bodensee in Bregenz wieder, Laufschuhe an und gemeinsam durchstarten. Schnappt euch eure Arbeitskollegen, meldet euch an und erlebt 5 Kilometer voller Team Spirit. Danach wird beim großen Oktoberfest gemeinsam gefeiert.
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15: Es ist 3:55.
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16: Im Studio Conny Diebald. Was tun bei einem Blackout oder wie hoch ist die Hochwassergefahr am eigenen Wohnort? Eine neue Zivilschutz-App soll das ab sofort beantworten. Nach monatelangem Testbetrieb ist die App Ziva heute offiziell gestartet. Sie warnt in Echtzeit vor Gefahren wie Unwettern, Bränden oder Stromausfällen und schickt dazu aufs Handy, was zu tun ist. Die Infos sind auf den jeweiligen User zugeschnitten. Dazu gibt es in der App persönliche Vorsorge-Checklisten, ebenfalls abgestimmt auf Wohnort und Haushalt. Nach dem Sieg der AfD bei der Landtagswahl in Sachsen-Anhalt und dem Debakel für die CDU ist Bundeskanzler Friedrich Merz zutiefst schockiert, wie er sagt, dieses Ergebnis habe er nicht so erwartet. Damit könne man nicht zur Tagesordnung übergehen. Zur Debatte rund um seine Person sagt Merz, dass er entschlossen ist, mit seinem Reformkurs weiterzumachen. Erst der Golf von Mexiko, dann ein See an der Grenze zu Kanada und jetzt will US-Präsident Trump offenbar auch noch einen ganzen US-Bundesstaat umbenennen. Aus New Mexico soll New America werden. Kommt nicht in Frage, antwortet die demokratische Gouverneurin von New Mexico. Sie wirft Trump vor, von steigenden Benzinpreisen ablenken zu wollen.
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15: Wir messen 28 Grad in Schwarzach, 29 in Feldkirch und auch in

0: Thüringen beim Lindenplatz 29. Heute gibt es Sonne und Wolken im Wechsel. Die Hitze geht aber klar, dank frischem Wind von Westen. Und das ist der Blick auf die nächsten drei Tage. Morgen meldet sich der Hochsommer zurück mit bis zu 32 Grad und Sonne. Mittwoch dann der Switch zu Wolken und Regen. Und Donnerstag bringt einen Wettermix.
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2: Gute Fahrt wünscht.

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1: Hallo, schönen Nachmittag. Euer Feierabend ist schon in Sicht. Aber bis dahin halten wir die Energie oben. Mit Partybeats von Jennifer Lopez und David Guetta gibt's nochmal ordentlich Power für die letzten ein, zwei Stunden. Also lauter drehen, David

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0: Hey ihr Lieben, die ersten rollen schon in den Feierabend und das ohne langes Warten. Genießt das nochmal richtig. Freitag geht's auch für die Schüler wieder los, heißt Schulbusse und elterlicher Shuttle-Service sind auch wieder am Start. Aber für jetzt geht's ganz entspannt mit 30 Minuten Musik am Stück durchs Ländle, gleich nach Wetter und Verkehr auf Antenne Vorarlberg.
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11: 27 Grad sind es in Krumbach, 28 in Lochau und sogar 30 hat es in Bludenz beim Erlebnisbad Waldblu. Warm, aber bewölkt geht's Richtung Feierabend. Wir schauen auf die nächsten drei Tage. Am Dienstag gibt's den letzten krassen Hochsommertag. Bis zu 32 Grad, also holt euch die Eiscreme, geht an den See und hakt die letzten Sommer-To-Dos ab. Mittwoch wird's nämlich deutlich kühler und regnerisch. Donnerstag auch durchwachsen mit Sonne, Wolken und Schauern.
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11: Hey an alle Autofahrer, noch kommt ihr ohne langes Warten durchs Ländle. Selbst an den üblichen Verkehrshotspots sind es noch unter 10 Minuten. Ich wünsche euch eine gute Fahrt.
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10: Schönen Nachmittag. Für viele geht's jetzt in den Feierabend und gleich könnt ihr die Verkehrsinfos auf Antenne Vorarlberg auschecken. Gleich nach den Nachrichten.
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10: Es ist 5:05.
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12: Im Studio Conny Bald. Nach ihrem Sieg bei der Landtagswahl in Sachsen-Anhalt will die rechte AfD regieren, braucht dafür aber zumindest eine Partei, damit sich eine stabile Mehrheit ausgeht. Bis jetzt ist so eine Mehrheit nicht absehbar, denn die meisten Parteien haben eine Koalition mit der AfD schon vorab ausgeschlossen. Nur das BSW, das Bündnis Sarah Wagenknecht, will die AfD unterstützen. Für rund eine 500.000 Schülerinnen und Schüler in Wien, Niederösterreich und im Burgenland hat heute das neue Schuljahr begonnen mit einer umstrittenen Neuerung, dem Kopftuchverbot für Mädchen unter 14 Jahren. Der erste Tag ist da großteils ruhig verlaufen, heißt es von der Lehrergewerkschaft. An einzelnen Schulen hat es zwar Konflikte deswegen gegeben, zu größeren Boykottaktionen ist es aber nicht gekommen. Beim Verfassungsgerichtshof ist ein Antrag auf Aufhebung des Verbots eingegangen. Die Filmfestspiele von Venedig kurbeln den Tourismus der Stadt gerade ordentlich an. Rund 3/4 der Unterkünfte, die man online buchen kann, sind ausgebucht. Österreicher und Deutsche machen dabei einen großen Anteil der Buchungen aus. Viele von ihnen bleiben gleich mehrere Tage in Venedig, durchschnittlich eine Woche. Die Filmfestspiele in der Lagunenstadt dauern noch bis Samstag.
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10: Hey, zu euch nach Bildstein. Bei euch sind es 24 Grad, 25 hat es in Bregenz und knapp 26 sind es in Dünz bei der Alten Mühle. Heute sind Sonne und Wolken im Team unterwegs und das ist der 3-Tage-Trend. Alle Sommerliebhaber, aufgepasst! Morgen ist euer letzter Hochsommertag mit bis zu 32 Grad. Zeit, ein paar Überstunden abzubauen, würde ich sagen. Mittwoch kommt dann der Wetterwechsel mit maximal 20 Grad und Regen. Und am Donnerstag gibt es einen Wettermix aus Sonne, Wolken und Schauern.
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10: Der Feierabendverkehr ist jetzt angerollt, aber ich habe gute Nachrichten. Ihr braucht nirgends über 10 Minuten. Kommt gut

Jetzt geht's heim. Vielleicht noch mit einem kurzen Boxenstopp beim Supermarkt. Gestern war ja Sonntag und natürlich war genau da das Lieblingspesto nicht griffbereit. Also heute nochmal schnell Nachschub holen und dann ab auf die Couch. Wir begleiten euch durch den Nachmittag und Abend mit Shakira und

Hi auch von Tenne Vorarlberg. Kurze Frage zum Miträtseln. Welche deutsche Sängerin hat bereits für Tokyo Hotel und alle Farben Hits geschrieben und ist einfach die Stimme im League of Legends Trailer? Ja, ich hätte es auch nicht gewusst. Es ist Tiffany Harris. Und das Beste kommt jetzt. Die hat auch selbst richtig krasse Hits zu bieten, so wie Vertigo. Vertigo heißt Schwindel. Für Tiffany geht es aber nicht um Krankheiten, sondern um den Menschen, der euch auffängt, wenn es im Leben mal wackelt und nicht so ganz nach Plan läuft. Kennen wir, glaub, alle. Und trotz dem deepen Thema kommt der Hit ziemlich positiv daher. Tiffany Harris mit Vertigo, jetzt neu.

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13: Ihr habt alle 26 Grad in Lauterach, Dornbirn und auch in Mellau beim Kindergarten. Heute sind viele Wolken unterwegs, aber die Sonne spiegelt immer wieder durch. Und das ist der 3-Tage-Trend. Morgen gibt's nochmal Sommer pur, bis zu 32 Grad. Am Mittwoch geht's dann runter auf maximal 20 Grad mit Wolken und Schauern. Und am Donnerstag wechseln sich Regenwolken mit sonnigen Momenten ab.
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13: Der Feierabendverkehr macht sich noch im Ländle bemerkbar. Ihr steht in Hohenems rund um den Sutterlitti-Kreisverkehr. Da sind 6 Minuten von der A14-Abfahrt und auch auf der Lustenauer Straße von Altach kommt Richtung Kreisverkehr geht 6 Minuten länger. 10 Minuten warten heißt es für alle Autofahrer, die in Rankweil von Meiningen Richtung Passage 22 fahren. Ich wünsche allen im Stop-and-Go-Verkehr ganz viel Geduld. Ihr braucht nirgends über 10 Minuten.
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0: Hey, schönen Montag.
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0: Kommende Woche geht's wieder los. Die Schulen im Ländle starten in ein neues Jahr. Über 5000 Erstklässler sind da heuer mit dabei. Für die ist natürlich alles neu. Darko vom ÖAMTC, was können Eltern tun, damit die Kids sicher zur Schule kommen?
2: Ja, gerade zum Schulstart brauchen unsere Kinder Unterstützung. Begleiten sie gerade am Anfang regelmäßig auf dem Schulweg. Sagen denen, wo Gefahren sind und wo sie besonders aufmerksam sein müssen. Wichtig ist auch, gehen immer mit gutem Beispiel voran. Nutzen Ampler, nutzen Zebrastreifen. Auch wenn es ein paar Meter Umweg ist, der kürzeste Schulweg ist nicht immer der sicherste.
0: Und wie erkenne ich, welche Stellen für die Kinder besonders gefährlich sind?
2: Da gibt's einen ganz einfachen Tipp. Betrachten den Schulweg einmal aus der Perspektive von eurem Kind. Geht an einer besonders unübersichtlichen Stelle einfach mal in die Hocke. Ihr werdet überrascht sein, wie schnell ein parkendes Auto, eine Hecke oder andere Hindernisse die Sicht vom Kind versperren. Und genau die Stelle solltet ihr mit eurem Kind besonders gut üben. Und ganz wichtig, nicht nur erklären, sondern gemeinsam ausprobieren.
0: Danke, Darko. Und liebe Erstklässler, euch wünsche ich einen ganz besonderen Schulstart. Ihr rockt das.
2: Der ÖAMDC-Tipp.
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16: Eine Wirtschaftsuni in Österreich hat es im Financial Times Ranking unter die besten weltweit geschafft. Welche das ist, hört ihr gleich in den Nachrichten.
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16: Es ist 5:05.
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18: Im Studio Conny Diebald. ÖVP und SPÖ streiten über das von Kanzler Stocker vorgeschlagene Zukunftsdepot. Es geht vor allem um die Finanzierung und ab wann es gelten soll. ÖVP und Neos wollen es rasch umsetzen, schon ab dem kommenden Jahr. Geplant ist, dass Eltern ein steuerfreies Depot für ihre Kinder anlegen können. Zudem soll der Staat ab 2027 bei der Geburt eines Kindes ein Startguthaben von 500 Euro beisteuern. Der klare Sieg der rechten AfD bei der Landtagswahl in Sachsen-Anhalt und das CDU-Debakel setzen die CDU auch auf Bundesebene unter Druck. Schon in den jüngsten Umfragen ist Bundeskanzler Friedrich Merz eher schlecht weggekommen. Nicht zuletzt wegen seines umstrittenen Reformkurses. Den will er jetzt noch einmal mit dem Koalitionspartner SPD besprechen. Mehrere führende SPD-Politiker hatten zuletzt Änderungen vor allem bei den Pensionen gefordert. Die Wirtschaftsuni Wien ist im Financial Times Ranking erneut unter den besten weltweit. Mit ihrem Masterprogramm International Management belegt die WU Platz 21 von 100 gelisteten Hochschulen. Damit ist die Wirtschaftsuni auch die einzige österreichische Uni in dem Ranking und belegt Platz 3 im deutschsprachigen Raum. Den ersten Platz weltweit hat sich wieder die Universität St. Gallen geschnappt.

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1: Hey, zu euch nach Schwarzach, da hat 26 Grad, genauso auch in Feldkirch. Und in Thüringen beim Lindenplatz sind 27. Heute gibt's Sonne und Wolken im Wechsel. Die Hitze geht aber klar, dank frischem Wind von Westen. Und das ist der Blick auf die nächsten drei Tage. Morgen meldet sich der Sommer zurück, bis zu 32 Grad mit Sonnenschein. Mittwoch

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1: Laut unserer Echtzeitmessung geht's 8 Minuten in Feldkirch auf der Kaiserstraße Richtung Altenstadt, auch 8 Minuten in Feldkirch durch den Adetzenbergtunnel zur Bärenkreuzung und 10 Minuten sind's in Rankweil von Meiningen kommt Richtung Passage 22. Sonst geht's überall schneller. Ich wünsche euch eine gute Fahrt.

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1: Hey, schönen Abend euch. Habt ihr mitbekommen, dass Fans mittlerweile richtige Dresscodes haben? Also Looks, bei denen ihr sofort denkt, die gehen zu Harry Styles. Bei Harry heißt der Style Business Casual. Also lässig, aber mit schicken Accessoires wie Krawatten. Dazu gerne ordentlich Farbe. Den Look könnt ihr euch jetzt nur vorstellen. Den Sound dazu könnt ihr hören. Harry Styles mit American Girls.

Hi, ihr hört Antenne Vorarlberg und nochmal ein extra Hallo an alle, die gerade beim Tierarzt sitzen. Ich war am Samstag auch mit meinem Hund beim Notdienst und da wird einem nochmal bewusst, wie wichtig unsere Tierärzte im Ländle sind. Deshalb suchen wir eure Favoriten. Welcher Tierarzt kümmert sich um eure Katze, euren Hasen, den Hund oder am Hof um Kuh und Pferd? Schickt uns eure Empfehlung auf antennevorarlberg.at für die Vorarlberg Top 10 der besten Tierärzte. Und ein kleines Dankeschön an alle, die sich jeden Tag um unsere Vierbeiner kümmern. Ihr seid spitze. Jetzt Shabuzi und Miles Smith, Blink Twice auf Antenne Vorarlberg.

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0: Leute, Antenne Vorarlberg da. Vielleicht seid ihr gerade im Auto unterwegs, Essen abholen. Ja, der Montag ist stressig genug, da darf es auch mal To-Go was vom Lieblingsitaliener oder das Fastfood um die Ecke sein. Wir übertönen jetzt mal das Magenknurren mit 30 Minuten Musik am Stück auf Antenne Vorarlberg. Und da ist ein echter Zehner-Banger mit dabei. Sia und David Guetta mit Titanium, gleich nach Wetter und Verkehr auf Antenne Vorarlberg.
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3: 27 Grad hat es bei euch in Pludenz beim Erlebnisbad Waldblu und 25 sind es in Lochau und auch in Krumbach. Warm, aber bewölkt geht der Tag heute zu Ende. Wir schauen mal auf die nächsten 3 Tage. Am Dienstag gibt es den letzten krassen Hochsommertag. Bis zu 32 Grad. Also holt euch die Eiscreme, geht an den See und hakt die letzten Sommer-To-Dos ab. Mittwoch wird es dann deutlich kühler und regnerisch. Und Donnerstag bleibt es durchwachsen mit Sonne, Wolken und Schauern.
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3: Für alle Auto- und Motorradfahrer gibt's gerade freie Straßen. Ihr kommt ohne Warten durchs Ländle.
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2: Der Alpla HCH ist zurück. Am Mittwoch gibt's das erste Heimspiel der Saison. Um 19 Uhr geht's los gegen den SC Kellag Fernach. Sie freuen sich über ganz viele Unterstützer in der Sporthalle am See. Ab Mittwoch trifft sich dann das ganze Ländle wieder in Dornbirn. Die Herbstmesse startet mit Live-Konzerten, einem Rummel, einer Beachbar und natürlich nicht zu vergessen den 300 Ausstellern. Flanieren und Entdecken ist auch im Schlosspark Salem angesagt. Da startet am Donnerstag die Home and Garden mit stilvollen Wohn- und Gartenideen, exklusiven Pflanzen, Mode, Schmuck und. Läuft dann noch bis Sonntag. Den Link zu den Tickets findet ihr unter antennevorarlberg.at. Und noch ein lang ersehnter Termin im Kalender. Die Altstädtner Kiwi vom Freitag bis Sonntag auf dem Festplatz in Altenstadt. Autodrom, Kinderschminken, Party mit DJ, da ist wirklich für jeden was dabei. Und schon mal zum Vormerken. Am 18. September heißt es beim Business Run Bodensee in Bregenz wieder, Laufschuhe an und gemeinsam durchstarten. Schnappt euch eure Arbeitskollegen, meldet euch an und erlebt 5 Kilometer voller Team Spirit.

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9: Hey auf Antenne Vorarlberg, wir haben neue Details zur Sozialhilfereform und die hört ihr gleich in den Nachrichten.
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9: Es ist 5:05.
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12: Im Studio Conny Diebald. Details gibt es jetzt zur geplanten Reform der Sozialhilfe. So ist etwa eine 2-stufige Integrationsbeihilfe vorgesehen, wenn bestimmte Voraussetzungen erfüllt werden. Bei Kindern will SPÖ-Sozialministerin Corinna Schumann wieder bundesweite Mindestsätze einführen, wobei es einen Teil der Unterstützung für minderjährige Kinder in Form von Sachleistungen geben soll. Für Familien, die wenig verdienen, aber über der Sozialhilfegrenze liegen, soll es eine sogenannte Teilhabekarte geben für Produkte wie Schulsport oder Hygieneartikel sowie für Lernunterstützung, Ferien- und Freizeitaktivitäten oder Vereine. ÖVP und SPÖ streiten über das von Kanzler Stocker vorgeschlagene Zukunftsdepot. Es geht vor allem um die Finanzierung und ab wann es gelten soll. ÖVP und Neos wollen es rasch umsetzen, schon ab dem kommenden Jahr. Geplant ist, dass Eltern ein steuerfreies Depot für ihre Kinder anlegen können. Zudem soll der Staat ab 2027 bei der Geburt eines Kindes ein Startguthaben von 500 € beisteuern. In Italien müssen sich Bahnreisende ab heute Abend auf Zugausfälle und Verspätungen einstellen. Grund ist ein landesweiter Streik des Bahnpersonals nach 21 Uhr. Der Streik soll 24 Stunden dauern. Es gibt aber im Regionalverkehr gesetzlich vorgeschriebene Verbindungen. Deshalb sollen morgen früh und am Abend zu den Stoßzeiten Züge fahren.
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9: Wir messen 23 Grad in Alberschwende bei der Dorflinde, 25 in Feldkirch und in Hörbranz hat es 24. Der Abend bringt Sonne und Wolken und auch die Nacht bleibt trocken. Der 3-Tage-Trend. Morgen wird Vitamin D getankt. Nochmal alle Speicher vollladen bei Sonne und Maxi-Werten von 32 Grad. Dann wird es nämlich kühler und zwar deutlich. Mittwoch gibt es 16 bis 20 Grad, dazu Regen und Wolken. Und auch am Donnerstag bleibt es kühl, dafür meistens trocken.
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9: Der Blick aufs Ländle zeigt gerade komplett freie Straßen. Ihr kommt also ohne Warten an euer Ziel.

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1: Hey ihr Lieben, kleiner Tipp für alle, die einen Fußballfan daten. Nutzt den Abend heute und schnappt euch die Fernbedienung. Ab morgen ist wieder Champions League angesagt. Und wenn es ums TV-Programm geht, sind Fußballfans plötzlich für keine Diskussion mehr zu haben. Ich spreche aus Erfahrung. Und jetzt gibt's für euch Ray Dalton mit Blood Running, einer unserer besten

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11: Noch knapp 25 Grad hat es in Bregenz, 23 in Bildstein und 24 sind es in Dünz bei der Alten Mühle. Jetzt gibt es noch mal ein paar Sonnenstrahlen zum Tagesende. Meistens bleibt es auch heute Nacht trocken. Schauen wir mal auf den 3-Tage-Trend. Morgen geht der Sommer noch mal all in. Bis zu 32 Grad und Sonnenschein. Mittwoch dann der Wetterwechsel. Wolken, Regen und maximal 20 Grad. Und auch am Donnerstag bleibt es kühl und wolkig.
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11: Hält zu euch in das Lenkrad. Ihr habt gerade freie Fahrt durchs Ländle. Kommt gut an euer Ziel.
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7: Es ist 7:55.
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8: Im Studio Conny Diebald. Seit heute kann man sich die neue Zivilschutz-App Ziva aufs Handy laden. Das Besondere an ihr ist, dass sie nicht nur vor akuten Gefahren wie Unwettern oder auch Stromausfällen warnt, sie hilft auch, sich auf Katastrophenszenarien vorzubereiten. Das Besondere, die Empfehlungen sowie die Warnungen im Ernstfall sind auf jeden einzelnen User und seine Wohnsituation zugeschnitten. Details gibt es heute zur geplanten Reform der Sozialhilfe. So ist etwa eine zweistufige Integrationsbeihilfe vorgesehen. Bei Kindern will SPÖ-Sozialministerin Corinna Schumann wieder bundesweite Mindestsätze einführen. Einen Teil der Unterstützung für Kinder soll es in Form von Sachleistungen geben. Für Familien, die wenig verdienen, aber über der Sozialhilfegrenze liegen, soll es ebenfalls Unterstützung geben, etwa für Schul-, Sport- oder Hygieneartikel, sowie für Lernunterstützung, Freizeitaktivitäten oder Vereine. Nicht nur wir in Österreich haben heuer den heißesten Sommer seit Beginn der Messungen erlebt, auch in Italien war es so heiß wie noch nie seit Beginn der Messungen. Besonders heiß war der August mit einer landesweiten Durchschnittstemperatur von 25,6 Grad. Die Rekordtemperatur von 48,8 Grad, die im August 2021 auf Sizilien gemessen wurde, wurde heuer nicht übertroffen.
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9: Hey nach Krumbach, bei euch sind es 22 Grad, 24 in Lochau und 23 hat es in Pludenz, gemessen beim Erlebnisbad Waldplu. Der Tag endet entspannt mit Sonne und Wolken und so geht's weiter. Morgen gibt's einen letzten Tag mit Hochsommerfeeling und bis zu 32 Grad. Mittwoch folgt der Downer, nur 16 bis 20 Grad, dazu Regen und Wolken und Donnerstag etwas besser mit Wolken und ein paar sonnigen Momenten.
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9: Wir schauen auf die Straßen und da ist alles frei. Ihr kommt also ohne Warten an euer Ziel.
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